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0: Avec assurance, le mystère de l'Évangile. Parole du Seigneur.
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2: Lesung aus dem Brief des Apostel Paulus an die Epheser. Liebe Brüder und Schwestern, hört nicht auf zu beten und zu flehen. Betet jederzeit im Geist. Seid wachsam, hart aus und bittet für alle Heiligen, auch für mich, dass mir das rechte Wort gegeben werde, so oft ich meinen Mund auftue, mit Freimut das Geheimnis des Evangeliums zu verkünden. Wort des lebendigen Gottes.

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2: Heiliger Vater, die Gläubigen deutscher Sprache möchten Ihnen ihre herzliche Zuneigung und aufrichtige Verbundenheit bekunden und versichern Sie zugleich Ihres Gebets in allen Anliegen Ihres universalen apostolischen Dienstes. Zum Abschluss dieser Audienz singen wir gemeinsam das Vaterunser in lateinischer Sprache. Danach wird der Heilige Vater den apostolischen Segen erteilen. Gern schließt er darin auch Ihre Angehörigen ein, besonders die Kinder, die älteren Menschen und die Leidenden. Er segnet auch die Rosenkränze und die übrigen Andachtsgegenstände, die Sie dafür mitgebracht haben. Es folgt nun eine Zusammenfassung der Katechese des Heiligen Vaters in deutscher Sprache. Liebe Brüder und Schwestern, der Heilige Geist, der seit Pfingsten das Wirken der Kirche trägt, lehrt Sie auch zu beten. Das Gebet ist eine grundlegende Dimension des Menschseins und, wie der Heilige Paul VI. Erklärte, unsere erste Pflicht. In der Konstitution Sacrosanctum Concilium wird mit dem Wort Gebet die ganze Liturgie bezeichnet, in der die Begegnung zwischen Gott und Mensch geschieht. Dabei geht die Initiative von Gott aus. Der Sohn Gottes ist Mensch geworden und daher beten wir in der Liturgie durch Christus, mit Christus und in Christus in der Einheit des Heiligen Geistes zum Vater. So lobt die Kirche in ihrem täglichen öffentlichen Gebet, dem Stundengebet, das untrennbar mit der Heiligen Eucharistie verbunden ist, den Herrn ohne Unterlass und tritt bei ihm für das Heil der ganzen Welt ein. Der Heilige Vater richtet nun einen kurzen Gruß auf Italienisch an die deutschsprachigen Gläubigen.
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2: Liebe Brüder und Schwestern, am heutigen Gedenktag der Weihe der Basilika Santa Maria Maggiore wollen wir die heilige Jungfrau bitten, dass sie uns helfe, im Gebet treu zu sein, damit Gott stets den ersten Platz in unserem Leben einnehme.